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Eigentlich wollte ich aufhören, aber ich habe es mir nochmal anders überlegt. Zumindest vorerst. Hallo, welcome back, Freddy Kappen hier. Und diese Aussage, die könnte sich auf mich beziehen, dieses Was mache ich hier und ist es das alles wert, das kenne ich gut. Aber wahrscheinlich gilt es für Millionen Menschen, sei es in privaten Belangen oder eben auch im beruflichen. Und oft hängt das ja alles miteinander zusammen. Sehr gut, kennt diese Weitermachen oder Seinlassen Gefühlslage auch Robbie Williams. Und besonders präsent waren diese Gedanken vor der Veröffentlichung seines 5. Albums Escapology. Die erfolgreichste Single daraus, die läuft schon instrumental im Hintergrund. Der Album-Opener ist allerdings How Peculiar.

Wir schreiben das Jahr 2002 und Robbie Williams hat gerade seine Seele verkauft. Mal wieder, denn 10 Jahre zuvor beginnt der Wahnsinn in der Boyband Take That für ihn. Deren dramatischer Split wenige Monate nach Williams Rauswurf hat seine Ursachen auch in Robbie Williams Eigenschaft als Grenzgänger. Ein unsicherer junger Mann, der permanent auf dicke Hose macht und nichts auslässt. Sex, Drugs und Rock'n'Roll, Absturz, Übergewicht, Entzugsklinik, das volle Programm. Wie Phönix aus der Asche rettet ihn dann 1998 Angels, die 4. Single seines Debüts I've Been Expecting You. Geschrieben mit seinem kongenialen Songwriting-Partner Guy Chambers, Millionen verkaufter Platten später winkt die EMI mit einem Rekorddeal. 80 Millionen Pfund bietet sie Williams für die nächsten Alben, will aber in Zukunft auch an allen Einnahmen mehr partizipieren und vor allem auch mehr kreativen Einfluss. Gut, dass Robbie Williams direkt einen Hit liefert, der zu einem seiner Klassiker wird, Feel.

Ein Plattenvertrag in dieser exorbitanten Höhe muss sich für die Investoren natürlich rechnen und so ist die Ambition hinter Feel, Robbie auch endlich in Amerika zu etablieren. Angels war in den US-Charts zwar ein Achtungserfolg mit Peak auf Platz 53, aber ein Name ist Williams drüben trotzdem nicht. Im Laufe der Singleproduktion zu Feel wird mit Opernpassagen experimentiert und Miss Dynamite liefert einen Rap, aber all das streicht man dann doch lieber wieder. Man ist der Meinung, Williams solle auf seiner aus europäischer Sicht Comeback-Single und aus US-Sicht vielleicht Breakthrough-Single doch lieber allein zu hören sein. Fürs Video holt er sich Schauspielerin Daryl Hannah als Kuschelpartnerin, die zu der Zeit gerade Kill Bill mit Quentin Tarantino dreht. Der Videodreh in Kanada platzt jedoch fast, zunächst aus Termingründen und dann nochmal, als Miss Hannah konsterniert feststellt, dass sie nicht mit Robin Williams dreht, sondern eben mit Robbie. Inhaltlich sei Feel ein Stück über die Hoffnung von einem Mann, der davon zu wenig hat. Deutschland fühlt das bis auf Platz 3 der Charts. Dass es sowohl hier als auch im United Kingdom nicht für die 1 gereicht hat, liegt vielleicht daran, dass die erste Single als physisches Produkt erst 2 Wochen nach dem Album-Release zu kaufen ist.

Something Beautiful ist die dritte Single aus Escapology. Zunächst wird das abermals von Guy Chambers und Robbie Williams geschriebene Stück Tom Jones angeboten. Mit dem ist Williams schon aufgetreten und er hat ihn als Duettpartner auch auf einer früheren Single-B-Seite verewigt. Doch Legende Mr. Jones verzichtet offenbar auf die Nummer, die Williams dann einen weiteren Top-3-Chart-Erfolg in seiner Heimat beschert. Für Gesprächsstoff sorgt abermals das Video, in dem Williams einen Doppelgänger castet und damit auch die in England erfolgreichen Castingshows wie Pop Idol parodiert. Und auch sein Papa Pete Conway taucht in dem Video auf.

Ja, und auch Robbie Williams musste einst durch den Monsun und das schon vor Tokyo Hotel. Im Song Monsun setzt er sich mit den dunkleren Folgen des Erfolgs auseinander. All der Wahn und die Promiskuität, die damit einhergehen. Und die Damen, die zum Teil vielleicht gar nicht ihn selbst attraktiv finden, sondern die Side-Effects, die ein Techtelmechtel mit einem Superstar so mit sich bringen. I'm glad that spending a night with me guaranteed you celebrity, singt er in dem Stück. Zwischendurch will er Monsun gar nicht rausbringen, weil der Text vielleicht doch etwas zu selbstkritisch ist. Am Ende entscheidet er sich aber doch dafür. Es ist sein persönlicher Kommentar zu all dem Gossip, den die Tabloid-Magazine über ihn so raushauen. Und es geht im Text um eines der zentralen Themen des Albums. Am Ende sei Escapology ein Konzeptalbum über den Erfolg und seine Nebenwirkungen auf das private Leben des Robert Peter Williams.

Ja, und wo wir schon beim Thema Privatleben sind, Hinweise darauf lassen sich auch im Break-Up-Song Sexed Up finden, der vierten und letzten Single des Albums. Das Demo erscheint bereits als B-Seite von No Regrets vom zweiten Album im Dezember 98. Mit neuen Lyrics wird es ein paar Jahre später als Single ins Rennen geschickt und zündet vor allem in Brasilien, nachdem es dort in einer Telenovela verwendet wird. Williams bietet Sexed Up zuvor Natalie Imbruglia an, die lehnt aber dankend ab. Vielleicht waren ihr die Lyrics ein bisschen zu giftig und Williams gibt später auch zu, dass die ganz schön harsch sind. Im Text werden Anspielungen auf Robbies Ex, der All Saints-Sängerin Nicole Appleton, vermutet. Die datet nach Robbie Williams den Oasis-Sänger Liam Gallagher und heiratet ihn schließlich auch. Williams, seit geraumer Zeit in einem kleinen Ego-Bitch-Fight mit den Gallaghers, fordert Liam bei den Brit Awards 2000 zum Boxkampf heraus.

Song Love Somebody stammt aus einer Writing-Sessions, die Guy Chambers und Robbie Williams auf den Bahamas einlegen. Dort fliegen die beiden Anfang des Jahres 2002 hin, um in Ruhe neue Songs zu schreiben. Doch Robbie ist extrem kritisch mit allen. Immerhin die Grundlage für zwei Stücke entstehen dort, Love Somebody und Monsoon. Aber auch Williams' Entschluss reift, sich nach diesem Album von Guy Chambers tatsächlich zu trennen. Das habe gar nicht unbedingt etwas mit dem Menschen Guy zu tun, als vielmehr mit der Entertainment-Figur Robbie Williams, die mit Chambers in künstlerischer Hinsicht eine Symbiose bildet, wie er es beschreibt. Er musste gehen, weil ich einfach alles zum Kotzen fand, was mit mir zu tun hatte. Zitat aus seiner Biografie Feel.

Revolution ist ein klassischer Last-Minute-Song und eine Kollaboration mit der Sly and the Family Stone-Legende Rose Stone. Ein Schnellschuss, ein Zufallstreffer zum Ende der Produktion des Albums, von dem Williams denkt, oh super, da habe ich doch schon direkt was für die nächste Platte, um dann zu dem Schluss zu kommen, ach nö, so lange will ich damit doch nicht warten. Zumal er inhaltlich auch perfekt auf das Album passt. Es geht um Einsamkeit und die Fähigkeit, seine Selbstliebe wieder zu entdecken. Ja, und das ist mein persönliches Highlight des Albums und generell einer meiner Favoriten aus der Robbie Williams Diskografie, Come Undone. Bemerkenswert auf der einen Seite aufgrund seines in seiner Explicit Version sogar zensierten After-Hour-Party-Hangover-Videos von Jonas Åkerlund, vor allem aber, weil es einen entscheidenden Wendepunkt in Williams Karriere markiert. Der Anfang vom zumindest vorläufigen Ende seiner Songwriting-Partnerschaft mit Guy Chambers. Mit dem überwirft sich Robbie nämlich mehr und mehr im Laufe der Albumproduktion und Come Undone, von Williams und drei weiteren Musikern ohne Chambers geschrieben, ist einer der Gründe. Chambers hasst das Stück und zofft sich mit Williams unter anderem über Akkorde, die er verändern will, weil sie, Zitat, zu offensichtlich klingen. Man kann nicht über die wichtigsten Tracks von Williams reden und dabei Chambers unerwähnt lassen. Der studierte Musiker tourte mit Julian Cope und den Waterboys und schließt sich später der Band World Party an, bevor er auf Williams trifft. Hierzulande eher ein Geheimtipp, gilt World Party in England mit einigen Chartnotierungen inklusive einem Nummer 2 Album als etwas mehr als eben nur Geheimtipp. Kleine Randnotiz, die Robbie Williams Nummer She's the One erschien ursprünglich auf dem World Party Album Egyptology. Wir sind aber gerade bei Escapology und eben Come Undone.

Auf seiner Website verrät Robbie Williams etwas über die Bedeutung des Songs, indem er sich als Scum, also Abschaum, bezeichnet. Die Textzeile "Because I'm Scum and I'm your son" sei keine Referenz auf seine Mutter, sondern beziehe sich auf den ermordeten Rapper Tupac Shakur, der einmal sinngemäß nach einem Gerichtstermin sagte: "Ihr könnt mich als dieses und jenes bezeichnen, aber ich bin immer noch ein Produkt der Umstände und ich bin immer noch ein Sohn Amerikas." Williams sieht sich als Sohn Britons und auch wenn er kein Abschaum sei, fühle er sich halt häufig so. Im Laufe der Produktion zu Escapology beginnt sich Rob also mehr und mehr zu emanzipieren. Er will mehr Kontrolle über seine Kunst und das macht er auch deutlich. Chambers ist ja nicht nur einer der Hauptsongwriter, sondern auch Produzent des Albums und so wird er immer wieder mit dem in Anführungsstrichen Song Alien Come Undone konfrontiert, der nicht aus seiner Feder stammt, den er jetzt aber veredeln soll. Williams erklärt ihm immer wieder, dass das Stück wie auf dem Demo klingen soll. Auf Chambers Verwunderung, was denn jetzt los sei, man hätte sich doch bisher so gut verstanden, rotzt dem Williams ein: "Weißt du was, ich war die ganze Zeit besoffen und ich habe mich einen Scheiß darum gekümmert, wie die Platten klingen", entgegen.

Das nächste Highlight folgt direkt im Anschluss. Me and My Monkey, ein Schnellschuss, wenn man Guy Chambers glauben darf, geschrieben in 5 Minuten vor einem Konzert. Ja, ob es nun in Taiwan, Bangkok oder Singapur war, da sind sich die Quellen nicht ganz einig, ist aber auch egal. Geboren aus einer kleinen Challenge, nachdem Robbie Williams einem Fangirl auf die Frage, wie er denn Songs schreibe, die Geschichte auftischt, er könne quasi über alles schreiben. Sie solle ihm 2 Dinge nennen und er mache daraus am Nachmittag einfach ein Stück. Monkeys and Rollerblades sollen die Vorschläge gewesen sein. Und tatsächlich kommt ein Stück dabei raus, von den Abenteuern eines Mannes und seinem Affen auf Rollerblades. Das Tier führt den Mann in eine Welt voller Gefahren, Waffen, Zuhältern, Spielhöllen und Affenprostitution. Die vermeintlichen Gaga-Lyrics beziehen sich scheinbar abermals auf Williams Suchtproblematik, sagt eine Quelle. Es gehe um den Affen, den man schiebt, wenn man auf Entzug ist. Hier geht's dann offenbar um Robbies zu dem Zeitpunkt überwundene Kokainsucht.

In Hot Fudge geht's um eine nicht ganz unbekannte Stadt in den Staaten, Los Angeles. Robbie macht ein bisschen auf Sozialkritik. Oberflächlichkeit, Plastic Surgery und ein Mangel an Jungfrauen finden sich in den Lyrics wieder. L.A. als Sehnsuchtsort, idealisiert von den Leuten, die sich dort ein besseres Leben versprechen. The Holy Ghost and the whole East Coast are moving to L.A., heißt es da. Interessanterweise fehlt das Stück auf der US-Version von Escapology. Egal wie humorvoll verpackt, will man seitens der Plattenfirma wohl niemand vor den Kopf stoßen, sodass es in Sachen Tracklist ein paar Unterschiede zur europäischen Version gibt. Auch Cursed fehlt auf der US-Version, ein Song über Paula Yates, ihres Zeichen Ex von Bob Geldof und erfolgreiches Fernsehgesicht im Königreich und ein Robbie-Crush, jedoch leider tragisch gestorben im Jahr 2000. Und gelaufen sei da leider auch nie was. Enthalten dagegen ist der Handsome Man nur ein bisschen weiter hinten auf der EU-Version. Und auch hier geht's wieder um Robbie, sein Image, sein Ego und die Zerbrechlichkeit der eigenen Identität.

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Mehr oder weniger den Abschluss des Albums, abgesehen von zwei Hidden Tracks, macht Nance Song, eine emotionale Ballade über Robbies Oma Bertha, deren Anfangsbuchstaben B sich Robbie hinter sein linkes Ohr tätowiert hat. Nance Song ist das erste Stück, das Williams komplett alleine schreibt, Text und Musik. Escapology ist der Auftakt zu seiner Freischwimmerphase ohne Guy Chambers, die in der Folge zwar zu einem Karriereknick führt, der von Rob selbst aber wahrscheinlich sogar einkalkuliert ist. Ist halt nur gerade ein ungünstiger Zeitpunkt, wenn man 80-Millionen-Deal abgeschlossen hat. Aber er muss sich finden und er muss dem Wahn auch zeitweise entfliehen.

Wie groß Robbie Williams eine Zeit lang war, das zeigt der Konzertfilm Live in Knebworth anschaulich. Der große Kritikerliebling wird er wohl nicht mehr werden. Zu sehr glauben einige, dass er eben doch von seinen musikalischen Mitstreitern abhängig ist, ob sie nun Chambers oder anders heißen. Und er ist halt ein Mainstream-Künstler. Aber kommerziell, USA-Fail hin oder her, ist er eben eine Zeit lang einer der größten. Das Album Escapology, zu Deutsch Entfesselungskunst, mit über 7 Millionen verkauften Einheiten sein größter Erfolg. That's it, the end. Ich bin Freddy Kappen, das war's. Kommt gerne mal bei Facebook vorbei, lasst einen Kommentar da. Bis dann, vielleicht bis bald.

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1: Sie hören die Radioreise mit Alexander Tauscher. Ich grüße Sie. Diesmal wandern wir auf dem Salzburger Almenweg über Berge und Täler von Alm zu Alm. Mit dabei sind unter anderem ein paar prominente Wintersportler und auch die Beatles mit ihrem Hit Help. Dazu gibt's die Schmankerl der Region, eine Tour also für Wanderfreunde mit dem wahren Lebensgefühl unter dem Motto Raufgehen zum Runterkommen. Ich freue mich unter anderem auf diese Gäste.
2: Herzliches Willkommen zur Radioreise. Ich bin der Otto Fritsch.
3: Grüß euch, ich bin die Nini. Ich darf euch heute mitnehmen auf eine Almwanderung und euch die Kräuterwelt vorstellen.
4: Hallo und herzlich willkommen zur Radioreise. Mein Name ist Lukas Eisel vom Tourismusverband Obertauern.
5: Grüß euch, da ist der Michael Walchhofer. Ich begrüße die Hörer der Radioreise auf unserer gemeinsamen Tour auf dem Salzburger Almenweg.
1: Auf dem Salzburger Almenweg, da ist der Wanderrucksack gepackt, die Schuhe geschnürt. Wir starten gleich. Viel Spaß!

0: dass es die Radioreise, die neue Horizonte öffnet und damit Reiselust wecken soll. Im Studio Alexander Tauscher, herzlich willkommen hier bei uns in dieser Show. Wir wandern heute auf dem Salzburger Almenweg. Diese 25 Etappen schaffen wir nicht in einer Sendung, aber wir haben uns mal zum Saisonauftakt die traditionelle Eröffnung dieses Almensommers herausgesucht. Ob mit dem Bus, Zug oder Auto, der Einstieg ist an vielen Stellen möglich und die Infrastruktur recht gut ausgebaut. Im Bergdorf Zauchensee im Pongau, etwa eine Autostunde südlich von Salzburg, schnüren wir nun die Wanderschuhe. Denn dort startet für uns die 18. Etappe dieses Salzburger Almenweges. Der Weg führt uns zunächst einmal bis zur Tauernkarleitenalm, denn jedes Jahr wird auf einer anderen Alm dieser traditionelle Almsommer eröffnet. Und wir sind heute mit dabei und treffen zunächst einmal Almwirt Michael Hein.
1: Unser Almsommer beginnt eben heute so wie mit diesem Fest hier. Wir starten meistens um den 10. Juni und wir bleiben hier oben bis zum 10., 12. September. Also die 3 Monate, das ist unsere Almzeit. Wir nutzen hier oben die Weide. Hier oben kann man ja nicht mähen und hier oben wird auch nichts gedüngt. Diese Weide ist dann relativ schnell verbraucht. Es ist immer wichtig, dass man genug Tiere hier hat, dass sie die Weide kurz halten. Aber man darf auch nicht zu viele Tiere hier haben, weil sonst wird die Weide überbeansprucht und die Jahre danach eben nicht mehr so ertragreich. Ich bin die ganzen 3 Monate durchgehend hier oben. Almwirtschaft als solches ist ja uralt in Europa, bedingt durch die Weidewirtschaft. Diese Almen wurden genutzt, um im Tal mehr Flächen für den Getreideanbau zu halten. Darum hat man die Kühe oder die Tiere im Sommer auf die Alm getrieben, auf Flächen, die man nicht mähen kann, Steilflächen oder in hochalpinen Lagen, wo kein Getreide wächst. Wir wissen von unserer Alm, dass sie schon seit 1630, 1640, dass sie bewirtschaftet wurde. Sie kam im Jahr 1865 zu unserem Hof. Und seither ist er im Familienbesitz und ich bin einer der Söhne und ich betreibe das jetzt eben die ganze Zeit. Ursprünglich war ich also als 13-Jähriger hier oben, 10 Jahre lang, bis zum 23. Lebensjahr. Und das wurde mir eigentlich da so in die Wiege gelegt, das Leben herum. Es ist immer gefordert, dass man selbstständig ist. Weil die Entscheidungen, die sind ad hoc und man, gerade die ersten Jahre, da gab es kein Telefon, dass ich den Vater zu Hause anrufen hätte können, hör mal, was soll ich jetzt tun? Sondern ich musste schon als 13-, 14-Jähriger entscheiden, wohin treibe ich die Kühe, wie treibe ich die Kühe aus diesem gefährlichen Bereich heraus oder was immer. Und da wurde ich eigentlich in dieser Zeit hier oben schon selbstständig. Ich bin selber dann auch noch selbstständig geworden als Gastronom. Ich betreibe in der Nähe auch eine Skihütte. Hier oben, es ist natürlich etwas entschleunigt, nur man darf nicht sagen, es ist keine Arbeit. Ich stehe meistens um 3:30 auf und die letzte Arbeit am Abend ist immer nachschauen, kurz vor dem Dunkelwerden, wo sind die Kühe, damit ich sie um 3:30 morgens wieder finde und sie zum Melken hierher treiben kann. Andere müssen sie suchen, ich brauche sie nicht suchen. Weil ich, wenn ich mich so rund um die Hütte bewege, ich habe das ganze Gebiet im Blick und ich kenne meine Herde. Ich weiß, wer die Erste ist und ich weiß, wer die Letzte ist. Und wenn ich jetzt die Erste sehe, dann weiß ich, okay, die kommen oder die ziehen dorthin. Und wenn ich die Letzte sehe, weiß ich, okay, die anderen sind schon vorher. So eine Herde ist so ähnlich wie eine Schulklasse. Es sind immer dieselben Typen die Ersten und immer dieselben Typen die Letzten. Und wenn man die Tiere kennt, ich kenne jede beim Namen, jede Kuh, ich kenne auch die Kälber, dann weiß ich ganz genau, okay, ich sehe eine Kuh, wo sind die anderen? Zäune haben wir hier oben fast keinen. Weil das ganze Gebiet hier oben ist nur mit einem rund 300 Meter langen Zaun gegenüber den Nachbarn, die auch Kühe haben, abgegrenzt. Aber sonst ist kein Zaun. Die Kühe könnten jederzeit abhauen. Nur ich bin ja ein Hirte, ich weiß um die Bewegungen der Kühe. Und da weiß ich schon vorher, okay, jetzt wird es kritisch, jetzt muss ich mich vorne hinstellen und die Kühe umdrehen. Darum mache ich immer meine Runden rund um die Hütte und auch auf gewisse Punkte, von denen aus ich meine Kühe sehe und dann halte ich sie ein. Zäune zu machen in der Alm hier oben ist extrem schwierig, weil 20 cm unten sind schon die Steine.

Es ging recht zünftig zu an diesem Tag, als rund 150 Besucher den Beginn der Wandersaison hier auf der Tauernkarleiten einfeierten. Entlang der 18. Etappe dieses sehr beliebten Weitwanderweges stehen Naturerlebnis, Almkultur, regionale Kulinarik und eben vor allem auch gelebte Gastfreundschaft. Das alles mit dem vollen Panoramablick von der Alm aus auf die Berge. Und zum Anläuten der Saison sind wir gleich zurück.

0: Wer Urlaub sagt, der muss auch Radioreise sagen. Alexander Tauscher ist heute unterwegs auf dem Salzburger Almenweg. Der Wanderweg verläuft auf einer Gesamtlänge von 350 Kilometern und war Anfang der 2000er Jahre so angelegt worden. 25 Etappen verbinden die Almen des Pongau. Man wandert von Hütte zu Hütte. Und dabei ist doch für jeden etwas dabei. Von kurzen Etappen ab 9 Kilometern, für die man etwa 3 Stunden braucht, bis hin zu 21 Kilometer Etappen, in die man etwa 8 Stunden investieren muss, reine Wanderzeit. Ja, man kann die Wandertouren individuell nach eigener Lust und Laune organisieren oder man bucht sich das Wandererlebnis als Paket. Wenn einem das Gepäck zu schwer ist, dann werden unterwegs auch Gepäcktransporte organisiert. Wir laufen also durch eine Region, die einen langen Winter mit entsprechend viel Wintersport hat. Wenn der letzte Schnee meist Ende Mai getaut ist, dann wird der Start in die Sommersaison und die jährliche Wiedereröffnung des Wanderweges gebührend gefeiert. Alles beginnt mit einer Wanderung auf die Alm. Ja, Musik begleitet uns und die Alphörner, man hört es ein wenig im Hintergrund, die weisen uns den Weg durch die Alpen. Geladene Gäste, Skilegenden und Politiker treffen sich da. Die Einheimischen genießen auch diesen Tag und feiern, also jeder kann hier mit dabei sein. Eva Meyer war 20 Jahre lang Regionalbetreuerin der Salzburger Landtourismusgesellschaft. Am Ende ihrer Berufslaufbahn hat sie diesen Almenweg noch ins Leben gerufen. Bei der Feier auf der Hütte trafen wir auch den Snowboarder Andreas Prommeger. Ja, viele, viele Jahre lang ist er Hochleistungssportler im österreichischen Snowboard-Nationalteam.
1: Die Idee habe ich nicht bei der Bergtour gehabt, sondern zuerst schon bei einer Veranstaltung. Die hat geheißen, die neue Lust am Wandern. Es hat sich gezeigt durch verschiedene Befragungen auch, dass die Gäste wieder mehr wandern wollen, speziell weit wandern. Und dann war ich einmal am Berg oben und haben mir gedacht, wie war denn das, wenn man jetzt so eine Verbindung schaffen würde zwischen allen Pongauer Orten in Form eines Weitwanderweges. Durch die Zusammenarbeit mit den verschiedenen touristischen Anbietern, aber auch mit Landwirtschaft, mit den Almen, mit verschiedenen Behörden, die darf man ja da auch nicht vergessen, haben wir es in relativ kurzer Zeit geschafft, hier ein interessantes Angebot zur Verfügung zu stellen. Es gibt am Weg 120 Almen und auf den Zubringerwegen noch einmal 50. Aber es ist jede selbstständig. Erstens einmal stellen sie ihre Produkte selber her, einen Großteil. Kulinarik ist ein Thema. Dann die Geselligkeit, die Bodenständigkeit, die Tiere auf den Almen. Wenn man auf der Almhütte übernachtet, dann gibt es spannende Geschichten. Speziell, wenn der Bauer vielleicht auch noch Jäger ist, dann geht's ins Latein. Ich bin ja selber sehr viel auf den Wegen unterwegs und spreche dann auch, wenn die Leute einen großen Rucksack haben, dann weiß ich, dass sie am Almenweg unterwegs sind. Dann spreche ich sie drauf an und wir unterhalten uns und es ist sehr interessant.
2: Ich bin hier heute bei der Almsommeröffnung unterwegs und das ist für mich immer so ein Fixpunkt im Jahr, weil es einfach ein Zeichen dafür ist, wie schön unsere Natur ist. Ich lebe im Paradies, ich sage es immer wieder, wir haben alles da in unserer Region. Speziell für mich als Leistungssportler ist es extrem wichtig, Kraft aus der Natur zu schöpfen. Die Natur gibt uns alles und ich habe eine sehr sportliche Familie zu Hause, zwei Kinder, eine sportliche Frau und mit ihnen kann ich das Hobby, was auch auf Beruf ist, gemeinsam teilen. Wir sind sehr, sehr gerne in die Berge unterwegs, sei es am Rad oder beim Wandern. Und heute sind wir da bei Tauernkarleitenalm, wo der Almsommer hochoffiziell eingeläutet wird und ja, ist ein wunderschöner Tag wieder. Das Wetter spielt Gott sei Dank mit, also wir haben schon alles Wetterkapriolen gehabt, aber das gehört auch dazu und es ist wieder ein wunderschönes Ambiente eingebettet in die Bergwelt hier. Das ist das, was ich brauche, speziell wenn man sehr, sehr viel berufsbedingt unterwegs ist, sehr, sehr viel reisen darf oder muss, wie auch immer, aber das Schönste für mich vom Reisen ist immer wieder das Heimkommen dürfen, bin sehr, sehr heimatverbunden. An diesen Tagen sieht man wieder, was man daheim zu erwarten hat, was einen willkommen heißen kann und das ist einfach das Schönste, in der Natur Kraft zu schöpfen. bin sehr, sehr viel im Sommer in den Bergen unterwegs. Also grundsätzlich ist nach der Saison ja wieder vor der Saison eines Hochleistungssportlers, eines Winterleistungssportlers. Das heißt, im Sommer sehr, sehr viele Kilometer entweder am Rad abspulen oder in den Bergen unterwegs zu sein, um eine gute Grundlage aufzubauen, weil die Grundlage ist das A und O, dass man einfach über den Winter gut rüberkommt, dass man Substanz hat über den ganzen Winter, die Kräfte nicht verliert, die mentale Stärke beibehalten kann. Und da ist das natürlich prädestiniert. Ich habe es vorher erwähnt, wir leben im gelobten Land. Wir haben alles da. Wir haben Seen, wir haben Berge, wir haben die schönste Natur da. Und sie bietet einfach alles.
0: Im Radioreisegespräch der Snowboarder Andreas Brommegger. Wir lassen die Gäste feiern, ziehen selbst aber weiter. Über einen ausgebauten Wirtschaftsweg steigen wir zur Gnadenalm ab und haben für die nächste Etappe ein besonderes Wanderziel vor Augen.
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0: Hier ist Rias. Rund um idyllische Almen Salzburgs sind die Kulisse. Alexander Tauscher mit der Radioreise in den Bergen auf Wanderurlaub in Österreich. Der Salzburger Almenweg erstreckt sich als Rundkurs oder Streckenwanderung vorbei an Orten wie Werfen, Wagrain, Flachau oder Vilsmus. Er streift auch das Gasteinertal. Auf dem Weg laden mehr als 120 Hütten zur Einkehr ein. Die Bilderbuchkulisse für die Wanderer sind die steilen Hänge, die grünen Almen und die bewaldeten Berghänge. Besonders beeindruckt ist man von diesen, ja, von Heino schon besungenen blau-blau-blauen Enzianblüten. Denn diese Blüten, sie leuchten dunkelblau und scheinen direkt aus dem Boden heraus zu sprießen. Auf den grünen Wiesen fällt diese Farbe besonders auf. Auf der Strecke von Zauchensee zur Gnadenalm blühte links und rechts vom Weg der Enzian. Und auf dieser Etappe begleitet uns nun die Biologin Nina Orda aus Obertauern.
1: Wir stehen da jetzt bei der Tauernkorb-Leitenalm. Wir sind von Zauchensee umspaziert und wir haben da wunderschöne Lebensräume eigentlich gesehen. Wir waren in diese alten Lärchen-, Fichten-, Zirbenwälder. Man hat auch schön diese Wetterlärchen gesehen. Durch die Ausgesetztheit der Bäume müssen sie natürlich gegensteuern. Wir haben die Zwergstrauchheiden gesehen, diese ganzen Gebüsche da herum am Berg mit dem Almrausch, in unserer Almrose, aber auch mit dem Wacholder, mit dem Schwarzbär verkostet. Und es ist eben, wie man sieht, sehr, sehr artenreich. Jetzt stehen wir da auf einer Almwiese und wenn wir nach oben schauen, dann sehen wir gleich, die Natur hat

0: Wirkung. Und manche haben natürlich auch wunderschöne volkskundliche Sagen, die was eben dahinter stecken. Gell? Heilpflanze und Giftpflanze wächst natürlich nebeneinander. Also wenn wir da jetzt im Sammeln sind, dann ist es ganz wichtig, dass wir die Arten wirklich ansprechen können, unterscheiden können. Und es ist auch wichtig, dass wir im Einklang mit der Natur pflücken. So wie wir heute gesehen haben, wir brauchen keine ganze Pflanzen ernten, sondern wir ernten sanft, oft Blütenblätter, oft Einzelblätter, damit einfach der Kreislauf in seinem Ganzen erhalten bleibt und auch intakt bleibt. Denn in Wirklichkeit, die Natur ist unsere Energiequelle, sie ist aber auch ein ganz wichtiger Wasserrückhalteraum und die Artenvielfalt brauchen wir einfach auch für unsere Gesundheit unterm Strich. Diese Almwiesen, die leben von der Beweidung. Viele Milchkirchen, auch mit den Kälbern, die eben da heroben sind, jetzt im Sommer, durch diese Beweidung, durch eigentlich diese lange Tradition, die wir haben, bleiben unsere Weidenflächen und unsere Almwiesen frei. Sonst würde auch da irgendwann die Verbuschung kommen und deswegen ist ihm das so wichtig. Kühe, Schafe, Pferde, Gors, ist unterschiedlich, wie die Beweidung ausschaut, gell? Aber die halten unsere Almwiesen frei und vor allem so artenreich. Wir haben eben eine ganz lange Tradition der Beweidung auf unseren Almen und wir stehen ein bisschen tiefer. Es wäre da ursprünglich auch Wald. Gell, wenn man gar nichts tun würde, würde es auf sich zuwachsen. Und deswegen sind die Bereiche so wichtig. Man muss sich das dann vorstellen, ja, wie ein kleines Mosaik aus verschiedensten Lebensräumen. Wir sind halt bei Feuchtlebensräumen vorbeispaziert mit Kleinsäckenrieden, kleinen Moorbereichen. Dann sind wir wirklich in diese Almcharakterflächen eingegangen, dann ist es auch wieder reich an verschiedenen Nadelgehölze, aber Bergahorn ist immer wieder mal dabei, gell? Und man sieht eigentlich, wie artenreich und wie mosaikhaft das gestaltet ist.
1: Ein Enzian und Almenrausch, der Anblick ist so schön.
0: Im Schnaps trinkt man den gelben Enzian, die Wurzel, aber der Enzian ist natürlich ein Symbol, der hat eine lange Tradition, der steht für was Edles, für was Besonderes und er ist natürlich eine Charakterpflanze von den Alpen.
1: Ja, ja, so blau, blau, blau blüht Enzian.
0: Wir kennen vor allem wahrscheinlich den blauen Enzian, der eben auch unser Symbol für den Almweg ist, aber es gibt unterschiedlichste Enzian. Wir haben heute das kleine Schusternagel gesehen. Das wäre eben so wie der Frühlingsenzian, eher kleinwüchsigere Art. Aber dann gibt es natürlich auch zum Beispiel einen stängellosen Enzian, der großwüchsig ist. Wir sind vorbeispaziert beim Schwalbenwurzenzian, der wirklich hohe Blütenstände hat. Aber es gibt da eben für Schnapsal den gelben Enzian. Es gibt da einen lilafarbenen, zum Beispiel den grausen Enzian. Und das ist einfach ein Charakterpflanzen für den Berg.
2: Enzian. Der ist es, aber nicht nur. Die Berge, sie bieten ja noch viel, viel mehr an Pflanzenvielfalt. Im Sommer bilden die grünen Wiesen einen markanten Kontrast zu den steilen, schroffen Bergen der Radstädter Tauern.
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3: Willkommen in der zweiten Stunde. Es ist die Radioreise, die Reiselust mit Alexander Tauscher.

0: Das hier, das lässt sich hören und wird niemand stören. Die Radioreise mit Alexander Tauscher unterwegs auf dem Salzburger Almenweg. Wir haben schon einige Kilometer in den Beinen und die nächste Alm, die ist in Sicht und damit auch eine Stärkung angesagt. Den Enzian-Schnaps, den heben wir uns mal lieber für den Abend auf, denn wir müssen ja später auch noch trittsicher den Berg absteigen. Und dafür steigen wir ein in die regionale Bergküche. Die meisten Hütten, die bieten die typischen kalten Speisen, die bekannten Bretteljausen mit lokalem Käse, mit Speck, mit Wurst, Butter und Brot an. Aber so manch eine Alm hat auch ihr eigenes Almenweg-Schmankerl. Das finden wir zum Beispiel in der Küche von Julia Oberkofer in der Oberhütte in Forstau. Ihr Markenzeichen ist der Topfenstrudel, den man ja auf Hochdeutsch auch unter dem Begriff Quarkstrudel kennt. Und ja, das hier, das war unser Wunsch an Julia.
1: Mach mir doch einen guten Topfenstrudel. Topfenstrudel ist mein Leibgericht.
2: Ich bin Hüttenwirtin, Sennerin, Mama, Bäuerin, alles, was man sich vorstellen kann.
1: Mach mir doch einen guten Topfenstrudel.
2: Also mein Topfenstrudel, zu den Engländern sage ich aber kind of cheesecake. Zu den Österreichern sage ich aber wenig Tag, viel Topfen. Und schmecken tut es schon, weil es bei uns herum so schön ist. Das Ambiente macht es auch. Wir haben da ein Riesenalmgebiet, muss man sagen, ein großes. Wir wirtschaften unsere Almhütte auf 1860. Es gingen 4 Wanderwege zu uns her. Wir haben einen See direkt an der Hütte. Also im See baden ist so eine Sache, der ist relativ frisch. Die Radlfahrer, man kann auch mit Mountainbike rauffahren. Es gibt so Mountainbike-Strecken auf. Wanderer, die was weit wandern, die hupfen gerne einmal rein, weil es nicht einfach anstrengend genug und heiß ist. Und dann ist das eine kühle Abfrischung. Aber richtig schwimmen, habe ich auch schon gemacht, aber da war ich noch jünger und noch ein bisschen härter drauf. Es ist knackig geworden, aber schön. Ich ziehe mit meiner Familie wie vor 200 Jahren um auf unsere Hütten auf. Das funktioniert so, dass wir mal mit den Hütten eröffnen, anfangen, sage ich mal, heizen, Wasser einlassen, Zäune aufstellen, Bänke tragen, kaputte Maschinen reparieren und alles einmal aufpacken, was so notwendig ist fürs Überleben. Dann kommen die Rindviecher dazu, unsere Pferde, unsere Meerschweinchen, unsere Katze zieht um, die Schweindeln ziehen um, die Ziegen ziehen um, also unser ganzer Haus und Hof. Samt die Kinder dann später, wenn die mit der Schule und die Ferien starten, sind die Kinder auch mit herum. Meine Tochter ist mittlerweile so weit, dass sie uns beim Arbeiten hilft. Die zwei Buben, schauen wir mal. Unsere Almhütte ist 1989 gebaut worden. Die ist komplett niederbrennt. Im Winter ist vor einem Tourengeher entdeckt worden, da ist nur mehr das Blechdach da gelegen. Grund ist eigentlich nie offiziell aufgekommen. Ist dann von meinen Schwiegereltern wieder aufgebaut worden, mit dem Bau. Ist glücklicherweise ein Wasserkraftwerk entstanden. Eine einfache Zufahrt, dass wir auffahren können. Und es ist ein bisschen ein Komfort dazu gekommen. Auch die Hütten ist einfach echt nett zum Leben auch für uns und zum Arbeiten und für die Gäste, denke ich auch. Beim Übernachten, das ist eigentlich ganz komfortabel, was eine Almhütte betrifft. Das Schönste da herum für mich ist, weil ich nichts anderes habe. Ich muss nicht runter. Ich denke an nichts anderes als den Betrieb. An meine Kinder, an meine Kühe, an meine Gäste. Tagesablauf in der Hütte startet so mit meinem Mann um 5, der holt die Kühe oder beziehungsweise die Kühe stehen schon am Stall, die warten schon auf ihn. Da geht das Melken los. Also Melken, Milchverarbeitung, die Stallarbeit einfach. Und ich bin eigentlich die Letzte, was aufsteht im Betrieb. 7:15 muss ich unten fix fertig sein, Frühstück herrichten für meine Gäste, die was da geschlafen haben. Und dann wird Frühstück gemacht und aufgrund von unserem Wasserkraftwerk ist das eigentlich ganz spannend. Während dem Frühstück machen, habe ich Zeit, meine Mehlspeisen zu machen, weil da kann ich ihn her in Betrieb nehmen. Dann werden die Gäste frühstücken, ich mache meine Mehlspeisen. Die Gäste sind ja dann wieder unterwegs am Berg. Dann habe ich Zeit, dass ich die Zimmer putze und die Wäsche waschen muss, weil die muss wiederum zum Mittag fertig sein, dass ich genug Strom habe für das Mittagsgeschäft, weil da brauche ich dann die Kaffeemaschine, den Geschirrspüler, den Glasspüler und Co. Dann haben wir das Mittagsgeschäft natürlich. Wenn ich Glück habe, habe ich was gegessen. Das kann von bis gehen, da kann gar nichts los sein oder ein Haufen, das weißt du aber nicht. Dann haben wir Nachmittag, wenn es dann ein bisschen lockerer wird, fangen wir natürlich die Sanitäranlagen, Toiletten, alles wieder putzen an, damit dass die Gäste, die was abends dann wieder bei uns schlafen und die Hütte sauber vorfinden. Dann geht das Kochen wieder von neuem los. Abendessen kochen, Gäste bewirten, bis 10 Uhr dürfen sie bei mir sitzen, dann muss ich die Gaststube wieder putzen, damit das morgen wieder frühstücken können sozusagen. Also der Tagesablauf ist eigentlich durchgehend und immer. Und das 7 Tage die Woche. Aber ich möchte eigentlich mit keinem tauschen. So schräg, wie es klingt. Aber ich mag meine Gäste. Es ist echt so.
3: Auf der Alm.
4: Auf der Alm.
0: auf der Alm. Da gibt es etwas, was es nicht gibt. Sünde soll es da nicht geben, aber vieles, was es gibt. Zum Beispiel eben den Topfenstrudel von Julia. Wer davon nicht genug bekommen kann, der zieht einfach weiter zur nächsten Alm. 120 gibt es auf diesem Wanderweg. Er schlängelt sich vom Tennengebirge zum Hochkönig über die Salzburger Sonnenterrasse. Später geht er ins große Ahrtal, mitten durch die Salzburger Sportwelt bis nach Obertauern. Wir wandern nun weiter, ruhen uns aber zunächst einmal auf der Gottschallalm aus und legen hier die müden Beine hoch. Erstmal tief durchatmen auf dieser sportlich genussvollen Radioreise. Wie immer an dieser Stelle, auf Weiterhören.

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0: Richtet auf eure Lauscher, denn hier spricht der Tauscher. Der Alexander grüßt sie alle miteinander und wünscht auf diese Weise eine schöne Radioreise. Wir sind nicht weit weg von der Mozartstadt, aber weit weg vom städtischen Getümmel. Die Bergwelt des Salzburger Landes ist die Kulisse auf ein paar der Etappen des Salzburger Almenweges. Ganz in der Nähe der Gnadenalm befindet sich der Johanneswasserfall, also ein wirklich besonderer Ort. Er ist im Prinzip in zweierlei Hinsicht majestätisch. Der Habsburger Erzherzog Johann, der Bruder des Kaiser Franz I., fand diesen Wasserfall so beeindruckend, dass er ihn nach sich benannte. Aber auch die Fallhöhe dieses Wassers, die ist majestätisch, denn das kühle Nass, es stürzt sich zwischen den Felswänden 60 Meter in die Tiefe. Der Salzburger Almenweg führt direkt hinter dem Wasserfall lang und bietet damit eine ganz besondere Perspektive auf diese Landschaft. Otto Fritsch zeigte uns in dieser Etappe ein wahres Naturspektakel in den Bergen der Rahlstedter Tauern. Diese Berge sind ja in dieser Region nach Rahlstedt benannt, in der viele einen ersten Pausentag auf den 350 Kilometern einlegen wollen. Und dennoch geht es auch hier sportlich zu dieser kleinen Stadt. Im Ortskern nämlich, da werden die Olympiasieger, die Welt- und Europameister sowie auch die bekannten Sportler der Region in Form von Sternen verewigt. Es ist der sogenannte Walk of Sports, angelehnt an den Walk of Fame in Hollywood. Mit Wanderführerin Hertha Palzenberger, da schauen wir uns einmal diese olympische Kulisse von einer Berghöhe aus an.
1: Wir sehen jetzt die ganze Gebirgskette der Rahlstedter Tauern von hier aus. Vom Rossbrand, dem Hausberg der Rahlstedter, sieht man im Herbst, wenn die Luft klar ist und trocken ist, bis zum Großglockner hoch. Dahinter der Dachstein, dann der Gosaukamm, massive Gebirgsketten und du bist da in der Mitte oben und denkst da, wunderschön. Also die Rahlstedter Tauern sind hier, dann fangen an die Schladminger Tauern. Also die ganze Gebirgskette zieht sich hier durch. Und die Bürgerbergalm ist ja auch aus der Zeit ein Vermächtnis. Also jeder Innenstadtbürger hat einen Anteil von der Bürgerbergalm. Das heißt, anteilig, er hat das Recht auf Brennholz. Man wollte damals einfach die Leute mit Brennholz versorgen. Und das kann nicht der Person mitnehmen, sondern das bleibt auf dem Haus in der Innenstadt. Das ist sozusagen eine gewisse Versorgung.
0: Eine Art Genossenschaft, kann man
1: ja
0: sagen?
1: Ja, genau, ja. Der Innenstadtbürger. Und wenn zum Beispiel diese Bürgerbergalm frisch verpachtet wird wieder, da müssen die meisten zustimmen für den neuen Pächter. Also die sind auch Eigentümer.
0: Das erklärt den Namen Bürgerberg ein.
1: Ja,
0: nicht
1: genau.
0: Nur so dahingesagt,
1: ja, genau.
0: Sondern
1: es genau.
0: Ist ein Eigentum der ja. Stadt. Und deswegen auch sicher ein sehr beliebtes Ziel auch für die Städter.
1: Natürlich, wunderschön. Erstens einmal ist es eine gute Stunde, ist man da herum zu Fuß, hat eine wunderschöne Aussicht, kriegt was Gutes zum Essen und zum Trinken. Also was wollen wir mehr?
2: Von der hohen Ulm auf die Niederulm.
3: Ich komme aus Rahlstedt und bin leibhaftiger Eingeborener, war 40 Jahre im Tourismusverband tätig. Naja, und jetzt genieße ich meine Freiheit, meine Rentnerzeit und bin nebenbei noch ab und zu im Gasthof Stegerbräu, einem altehrwürdigen Haus mit 600 Jahre altem Gemäuer. Und da haben wir schon einiges zu bieten. Wir wurden schon 300 vor Christus von den Kelten besiedelt. Dann kamen einmal die Römer. Es gibt ja den Rahlstedter Tauernpass, nach dem Ort benannt. Und wer da aufpasst, der kann noch vier so circa 2 Meter hohe Meilensteine sehen, eben aus der Römerzeit. Irgendwann kamen dann die Bajuwaren, die dann die Germanisierung des Ortes durchführten. So begann die Geschichte von Rahlstedt langsam zu wachsen. Und da wir uns auf einem Plateau befinden, haben Leute im 11. Jahrhundert ihre Idee gehabt, eine Stadtmauer zu bauen, um hier eine Befestigung gegen Österreich zu haben. Denn Salzburger Land, das ist ja erst seit dem 19. Jahrhundert bei Österreich. Und früher war das eben nur 8 Kilometer östlich von hier die Grenze zu Österreich. Und da hat man eben diesen neuen Ort angelegt, mit einer Stadtmauer versehen, die heute noch präsent ist.
2: Wir sind ein Alpenzwerg, sehr klein, aber oho.
3: Wir haben natürlich historisch einiges zu bieten. Die Stadtmauer aus dem 12. Jahrhundert. Und wer Lust und Laune hat, die ganze Geschichte von Rahlstedt ein bisschen kennenzulernen, dann laden wir zu einem Rundgang rund um die Stadtmauer entlang des Millenniumpfades. Im Sommer ist es natürlich ein wirklich großartiges Wanderziel. Also natürlich auch der Radtourismus, was immer stärker wird, Mountainbiken, alle möglichen Freizeitangebote, die eine Bergregion hier bieten kann. Was natürlich auch wichtig ist, wir haben nicht nur Sommer-, sondern Wintertourismus. Also wir sind einer der Orte in der sogenannten Skiregion Amadee. Das heißt insgesamt 860 Pistenkilometer.
4: Fahr mit mir Ski, fahr mit mir Ski.
0: Nein, das tun wir heute nicht, denn wir wandern ja im Sommerhalbjahr auf dem Salzburger Almenweg. Wer hier in Rathstadt endet, der sollte sich noch den Aufstieg zum Hausberg, dem Rossbrand, nicht entgehen lassen. Er bietet einen 360-Grad-Blick über die Region und eine gute Küche in der Rathstädter Hütte. Die Kenner der Szene, sie übernachten auf der Hütte und genießen dann den Sonnenuntergang und den Sonnenaufgang fast allein.
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0: In Farbe und Stereo und heute in Wanderschuhen und mit dem Rucksack, aber vor allem mit dem Mikrofon in der Hand. Die Radioreise mit Alexander Tauscher auf dem Salzburger Almenweg. Wir wandern heute zwischen Altenmarkt, Zauchensee, Obertauern und Rahlstatt. Wir sind ja fast immer auf der Höhe, schnuppern aber damit auch gesunde Bergluft. Und der Tag, der beginnt ja dann meist mit einem guten Frühstück auf einer Hütte. Das Angebot reicht hier von urigen Selbstversorgerhütten über diese größeren Schlafsäle, muss man mögen, bis hin zu kleineren familiengeführten Pensionen. Für eine Station im Tal, da reicht oft ein Anruf einen Tag davor, um sich entlang des Salzburger Almenweges eine Unterkunft zu besorgen. Wer aber lieber nicht so spontan unterwegs ist, der kann sich schon vorab eine Route heraussuchen, muss dann aber auch bei Wind und Wetter wandern oder eben einfach den bequemen Rahlstädter Wanderbus zum nächsten Einstieg nehmen. Hier finden dann nämlich auch Familien mit Kindern, aber eben auch bequeme Wanderer ihre Strecken. In dieser Etappe nun, da begleitet uns Michael Weichhofer, Obmann des Tourismusverbandes Altenmarkt-Zauchensee. Er ist nicht nur Touristiker, Michael ist ein ehemaliger österreichischer Skirennläufer. Er wurde im Jahr 2003 Weltmeister im Abfahrtslauf und gewann gleich dreimal die Weltcup-Wertung in dieser Disziplin und war auch im Super-G sehr erfolgreich. Und deswegen starten wir mal ganz kurz in der Wintersaison beim Après-Ski.
1: Sauch, sauch, sauch, Zauchensee. Hey! Sauch, sauch, sauch, Zauchensee.
2: Ich bin in Kitzbühel und auf diesen Abfahrtstrecken der Welt unterwegs gewesen und jetzt eben zu Hause bei uns im Tourismus tätig. Betreiben mit meinem Bruder gemeinsam drei Hotels in Zauchensee und wir sind aktuell unterwegs eben auf dem Almsommerweg und haben dabei die Möglichkeit eben das zu genießen oder die Gegend. Wir sind ja gerade unterwegs auf die Stubhöhe links. Die Gipfel, Steinfeldspitze, Bärenstaffel und hinter uns die Dauernkaleitenalm. Und es gibt einfach die Möglichkeit, wirklich abzuschalten, weg zu sein von all den Sorgen und Problemen, die es ja natürlich gibt auf dieser Welt. Und das schätze ich persönlich einfach so unglaublich bei einer so einer Alm- oder Bergwanderung, dass man einfach weg ist von all dem, richtig perfekte Auszeit hat. Zauchensee, kann man sagen, ist echt so fast plakativ dafür, wie ganz viele Regionen sich einfach aus der Landwirtschaft raus auch zum Tourismus entwickelt haben. So war es auch bei uns, bei meiner Familie.

0: dadurch, glaube ich, schon ein eigenes Flair und macht halt auch die Möglichkeit, dass diese sehr, sehr ländlichen Regionen auch wirtschaftlich überwiegenden Teil der Bevölkerung auch möglich ist, da wirtschaftlich gut zu leben. Zauchensee ist ein Almgebiet, war bis 1964 im Winter eigentlich kaum belebt. Dann ist ein Lift gebaut worden und dann hat es relativ flott gegangen und das Skigebiet war erschlossen. Heute verbunden eigentlich von Zauchensee nach Flachau, Wagrain, St. Johann, Kleinal. Ein Skigebiet mit 210 verbundenen Pistenkilometern. Also modern, wenn man es besser nicht vorstellen kann. Und trotzdem hat es aber im Sommer auch diese Ursprünglichkeit der Alm sich bewahren können. Und das ist der große Spagat immer wieder, dass man auch Tourismus und Landwirtschaft geht ja einerseits sehr eng zusammen, aber dass das auch nebeneinander funktionieren kann. Und dafür braucht es Verständnis, braucht es den unterschiedlichen Blickwinkel. Und ist schon spannend, dass es dann natürlich auch, ob das für Alm, Jagdwirtschaft ja genauso, dass das funktioniert. Da braucht es nämlich dann auch Regeln, das heißt Mountainbiken, dass man einfach verstehen muss, dass es nicht immer zu allen Tageszeiten möglich ist, wenn dann am Abend das Wild rauskommt, dass halt dann die Gegenden halt doch beruhigt sind.
1: Das erfordert natürlich eine gute Abstimmung aller Akteure in solch einer Region untereinander. Michael Weichhofer versucht das zu koordinieren und auch zu moderieren. Als bekannter Skifahrer ist er heute noch sehr viel unterwegs und so war die Nachfrage an ihn, wie das alles eben seine Arbeit im Tourismus beeinflusst.
0: Ja, klar bin ich nach wie vor begeistert unterwegs als Skifahrer und ich habe als Aktiver ja die Möglichkeit gehabt, ob das im Sommer zum Sommertraining in Chile oder Neuseeland oder dann im Winter, wo man dann Weltcuprennen in USA, Kanada oder auch in Südamerika oder im asiatischen Bereich, Japan, Südkorea. Also ich kenne, würde ich sagen, fast alle Skigebiete oder zumindest 80% dieser Welt. Ja, nimmt man sehr, sehr viel Eindrücke, Erfahrungen mit. Und dann ist es spannend, was kann man zu Hause umsetzen oder machen. Was
2: bleiben Sie dran. Gleich geht's weiter auf Reisen.
0: Man schaut auch
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0: Aber man muss immer seinen Weg für sich gehen. Es ist als Tourismusort genau das Gleiche, seine eigenen Stärken zu nützen. Was andere gut machen, muss noch lange nicht für uns passend sein. Jeder hat halt dann seine Vorzüge und auch jeder Tourismusort ist für bestimmte Formen von Urlaub, Erholung oder was auch immer dann gut. Ähnlich wie halt der eine Slalom, wenn der Abfahrt unterschiedlich erfolgreich ist.

dem dieser Trubel zu laut ist, der ist im Sommer genau richtig. Ja, beschaulich. Uns wird's gleich nochmal sehr laut auf dem Almenweg, denn die Pilzköpfe haben sich angesagt in Richtung

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3: Willkommen in der dritten und letzten Stunde. Die Radioreise mit Alexander Tauscher. Entdecken wir mit euch gemeinsam die Welt mit den Ohren.

0: Die Radioreise, das ist Musik in den Ohren der Urlauber. Alexander Tauscher hat jetzt auch noch einen guten alten Beat im Wandergepäck auf unserer Tour entlang des Salzburger Almenweges. Und dazu drehen wir die Uhren zurück. Am 13. März 1965 landeten die Beatles kurz vor 2:30 am Nachmittag in Salzburg. Tausende, vor allem weibliche Fans, die kreischten, als die Pilzköpfe die Gangway hinabstiegen. Andere wollten die Jungs am liebsten zurück auf die Insel schicken. Es herrschte Ausnahmezustand, denn die Beatles, die waren für eine Woche lang nach Obertauern gekommen, um hier für den Song Help die Schneeszenen zu drehen. Wir hören die Melodie von Help mal in der instrumentalen Version, so ganz leise im Hintergrund. Da aber keiner der Beatles wirklich Skifahren konnte, mussten Doubles her. Nur John Lennon konnte ein wenig Skifahren, erzählte uns einer, der damals dabei war, der Hotelier Herbert Lürzer, einer der vielen Doubles von Ringo Starr, Paul McCartney, John Lennon und George Harrison. Er war wie sein Kollege als Skilehrer für den Videoclip eingesprungen und war eben für ihn das Ganze die Rolle seines Lebens. Der Vorteil, die beiden, die sprachen Englisch und es konnten damals wirklich nur ganz wenige hier in Obertauern. Heute erinnern drei Denkmäler an die Fab Four, an John, Paul, George und Ringo. Auf unserer Wanderung entlang eines kleinen Bergflusses erzählt uns nun Lukas Eisel vom Tourismusverband Obertauern die wilden Stories der Beatles und vor allem auch erzählt er von ihrem einzigen Konzert in Österreich. Und wir legen hier am Almenweg einmal die Nadel in die Rille, denn Tauschers Plattenkiste, die ist mitgereist.
1: Help, I need somebody. Dann haben eben die Beatles dafür entschieden, Obertauern als Ort zu wählen, in dem die Schnee- und Skiaufnahmen für ihren Film Help produziert und aufgenommen werden. Was man heutzutage fast unvorstellbar, aber damals galten die Beatles zumindest in Österreich als die Revoluzer und es Medien- und Zeitungsberichte von damals berichten darüber, dass eine sehr große Angst vorherrschte, dass die Beatles eine ganze Generation verhauen. Da gibt es Zitate wie, jemand, der Beatles hört, kann sich niemals mit Schiller und Goethe identifizieren. Und es war wirklich in der österreichischen Gesellschaft die Angst verbreitet, dass quasi eine ganze Generation von Schmarotzern großgezogen wird, einfach auf der Tatsache beruhend, dass sie die Beatles-Musik gut finden. Das hat so weit geführt, dass wir die Beatles in Salzburg am Flughafen gelandet sind, gab es große Proteste mit Aufschriften auf Plakaten mit Beatles Go Home und sie wurden in erster Linie nicht sehr freundlich in Österreich begrüßt, kamen aber dann in das Hotel Salzburger Hof, dort hat sich das Bild dann gedreht, dann waren ungefähr doppelt so viele Fans, die auf sie gewartet haben, als Protestierende, die in Salzburg protestiert haben. Und da war dann schon abzusehen, dass doch die positive Stimmung den Beatles gegenüber auch in Österreich und vor allem in Obertauern der negativen überwiegt. Sie sind dann nach Obertauern gekommen. Die erste Aufgabe der Crew in Obertauern war es, herauszufinden, ob es nicht englisch sprechende Skilehrer gibt, die die Funktion der Doubles der Beatles übernehmen. Die Beatles konnten ja natürlich nicht Skifahren, durften leider auch das Skifahren selbst nicht erlernen, weil es einfach zu risikoreich gewesen wäre. Hätten sie sich bei den Skiversuchen verletzt, wäre die ganze Produktionscrew, das waren damals gut 60 Leute, hätte dann pausieren müssen. Die ganze Produktion hätte nicht funktioniert. Und aus diesem Grund wurden in Obertauern 4 Beatles-Doubles gesucht. Die wurden dann auch gefunden. Es waren 4 Skilehrer. 3 davon sind immer noch in Obertauern. Herbert Lürzer Senior, das war das Double von Paul McCartney. Der hat sich dann im Laufe der Dreharbeiten mit dem Paul McCartney sehr gut verstanden und mehr oder weniger illegal ein bisschen undercover das Skifahren beigebracht. Sie waren ja, das muss man sagen, wirkliche Rockstars und haben auch ein Rockstar-Leben geführt. Es ist eine Geschichte, dass der Regisseur der Filmarbeiten zum Film Help, den sie in Obertauern gedreht haben, hatte zu der Zeit Geburtstag und in dem ehemaligen Hotel Marietta, dort war die Crew untergebracht, haben sie in der Hotelbar eigentlich eine kleine und bescheidene Geburtstagsfeier für den Regisseur veranstaltet. Dort gab es auch eine kleine Hotelband. Als dann aber wirklich die 4 Beatles aufgetaucht sind und spielen wollten, haben die Musikanten natürlich gesagt, ja, selbstverständlich dürfen die Beatles mit unseren Musikanten, es ist uns eine Ehre, wenn sie mit unseren Instrumenten spielen. Hat dann dazu geführt, dass die Beatles nicht nur 1-2 Stücke gespielt haben, sondern eine sehr berauschende Konzertnacht bis in die frühen Morgenstunden gespielt haben. Wir haben die Erzählungen erhalten, dass sich am nächsten Tag einige Leute doch über den Lärm beschwert hätten. Als ihnen aber dann gesagt wurde, dass die Beatles das waren, die gestern unten an der Bar gespielt haben, war es eher die Traurigkeit, dass wir diesen Abend nicht mit dabei waren, als der Wut über den Lärm, der überwiegt hat. Und das war das einzige jemals gespielte Österreich-Konzert der Beatles. 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
0: 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I Need You aus dem Album Help der Beatles. Und diejenigen, die sich damals über den Lärm der Beatles beschwert hatten, die erinnern mich ein wenig an den damaligen DDR-Staats- und Parteichef Walter Ulbricht, der ja von der Monotonie des Yeah, Yeah, Yeah sprach, wer sich noch erinnern sollte. Obertauern hat nicht nur diesen musikalischen Schatz, sondern eben auch eine Geschichte im Silber- und Kupferbergbau. Das heutige Seekarhaus befindet sich auf den Grundmauern des einstigen Berg- und Knappenhauses und das etwas oberhalb der Piste.
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0: Das ist heute ja längst vorbei, aber das Juwel der Berge, das ist geblieben, nämlich die Landschaft und eben Obertauern als eine Destination, in der man sich unter anderem eben noch an die tollen Beatles erinnern kann.

0: Das ist die Sendung für beide Ohren, sogar für Lang- und Schlitzohren. Die Radioreise mit Alexander Tauscher, heute Urlaub im Salzburger Land. Das Salzburger Land hat von allen österreichischen Bundesländern die größte Dichte an Almen. Rund 550 Hütten stehen Wanderern im Sommerhalbjahr offen. An vielen dieser Hütten, da führt der Salzburger Almenweg vorbei. Jede einzelne Hütte, sie hat etwas Eigenes, hat sich auch extra einen Almenweg-Schmankerl überlegt. Das kann ein Fischgericht sein oder auch ein zünftiger Wildgulasch. Manchmal fällt das spezielle Gericht nicht gleich auf der Karte ins Auge, daher sollte man auch mal nachfragen beim Hüttenwirt respektive der Hüttenwirtin. Nicht nur der Magen braucht ja auf so einer langen Wanderung Nahrung, auch die Glieder brauchen mitunter mal Ruhe und Pflege. So geht es jetzt in dieser Etappe auf das Mandelberggut in Mandling, das sich in der Nähe von Rathstadt befindet. Eine enge Straße schlängelt sich ein wenig den Berg hoch und endet vor den Toren der Destillerie. Eingebettet in das Bergpanorama dieses Dachsteins im Hintergrund und auch der Rathstädter Tauern im Vordergrund begrüßt uns gleich Theresa Warter im kleinen Hofladen. Sie führt uns in eine kleine urige Holzhütte, wo sie das Latschenkieferöl auf unsere müden Füße streichen wird. Es wartet nämlich schon auf uns. Den Weg weisen uns die Alphörner mit der Latschenkiefer-Melodie.
1: Wir sind jetzt am Mandelberggut auf knapp 1000 Meter und wir sind ein Familienbetrieb, wo wir ätherische Öl herstellen und Schnaps destillieren. Unsere Eltern haben den Familienbetrieb aufgebaut und wir sind jetzt die zweite Generation, die was das weitermachen. Wir sind jetzt in unserer kleinen, feinen Latschenkieferölbrennerei. Also darinnen werden die ätherischen Öle destilliert. Von der Latschenkiefer wie von der Zirbe. Und wir dürfen unser Latschenkiefer in Oberdauern ernten, auf ca. so 1500 bis 2000 Meter Höhe. Die wird dann oben mit dem Motorsack abgeschnitten, kommt dann auf einen großen Pritschenwagen drauf und wird dann bei uns am Hof für eine gute Woche, 14 Tage, wird sie nur so gelagert. Und anschließend wird dann die Latschenkiefer gehäckselt. Also die Nadeln, Zapfenholz, also die komplette Latschenkiefer wird zerkleinert. Und von den gehäckselten Latschen kommen dann gute 200 Kilo in den Holzbottich da hinein. Also er wird bis hinaufhin vollgefüllt und das sind so gute 200 Kilo. Und hier drüben, wo unsere Gillesheizung ist, da ist unser Wasser drinnen und das wird dann anschließend erhitzt. Und der Wasserdampf geht dann durch die Rohre durch und entzieht den gehäckselten Latschen das Öl raus. Und aus 200 Kilo Latschen kommt dann am Ende ein halber Liter Öl raus.
0: Es ist also kein großer Ertrag, den so viel Arbeit bringt. Daher hat Latschenkieferöl eben auch seinen Preis. Für Risiken und Nebenwirkungen fragen wir den Apotheker, aber die wohltuende Wirkung ist eigentlich unbestritten. Auf dieser Hütte werden nicht nur Latschenkiefern verarbeitet, auch Zirben, aber nicht der ganze Baum, versteht sich.
1: Die Latschenkiefer ist jetzt gut, wenn wir zum Beispiel mal mit Bronchienproblemen haben oder genauso bei den Gelenken wird sie verwendet. Und so reines Öl kann man verwenden für eine Sauna, für eine Badewanne, für Duftlampen kann man es auch verwenden. Oder wenn man erkältet ist, kann man inhalieren mit der Latschenkiefer. Und man könnte sogar 2-3 Tropfen von Zuckerwürfeln kann man einnehmen, wenn man mal Halsschmerzen hat zum Beispiel. Wichtig ist nur bitte sparsam. Es ist ein reines Öl, 2-3 Tropfen reichen für. Und ein Latschenkiefer wie auch eine Zirbe, die stehen beide unter Naturschutz. Dadurch haben wir eigene Genehmigung, dass wir die ernten dürfen. Also wir dürfen die Latschenkiefer nicht einfach nur abschneiden in Oberdauern, sondern man braucht dazu eine Genehmigung.
2: Auf der Einbeidizium, da sieht man dann Wasser.
1: Und wir destillieren aber auch einen Zirbenkiefer. Und da gibt es jetzt einen sehr großen und sehr wesentlichen Unterschied. Ein Latschenkiefer ist ein Strauch, der wird ja höchstens 2 Meter hoch und die Zirbe wiederum ist ja der Baum. Und wir werden aber jetzt für unsere Ölgewinnung keine Zirnbäume umschneiden, sondern wir arbeiten mit einem Holzhändler zusammen. Und weil für uns ist nicht der Stamm das Wichtige für die Ölgewinnung, wir brauchen die Zirbenäste. Und daher haben wir die Kooperation, dass wir die Zirbenäste kriegen und die werden auch immer als erstes mal gelagert. Anschließend werden sie gehäckselt und destilliert. Ist in dem Fall genau der gleiche Brennvorgang. Passiert sogar im gleichen Kessel, also auch in der Destillerie. 200 Kilo kommen rein, wir schicken wieder Wasserdampf durch und am Ende kommt genau ein halber Liter Zirbenöl raus. Zirbe und Latschenkiefer sind von der Verarbeitung her genau gleich, nur nicht von der Anwendung her. Eine Zirbe wirkt herzstärkend und beruhigend. Deswegen gibt es auch dann diese Zirbenkissen, was man sich halt ins Bett reinholt. Oder viele lassen sich ein Zirbenbett bauen. und sie haben Kasten, also das einfach ins Schlafzimmer aus dem Zirbenholz ist. Auch dieses Öl könnt ihr dann verwenden für Sauna, für Badewanne, für Duftlampe oder wenn ihr daheim ein Zirbenholzstickerl habt oder ein Zirbenkissen und das duftet vielleicht nicht mehr so intensiv, könnte man da wieder 2-3 Tropfen drauf geben.
3: Zirbe, Zirbe, ein Schnapsel muss sein, oben am Berg, da sind wir nicht allein.
0: Da sind wir nicht allein. Man kann eben auch 2-3 Tropfen zu sich nehmen, allerdings die Zirbe dann in gebrannter Form, wie wir hörten. Denn nicht nur für die Füße wird hier gesorgt, auch für den Geist. In ihrer eigenen Destillerie stellt Theresa Whisky, Gin und andere tolle Brände her. Die kann man hier auch verkosten, aber bitte nur in Maßen, weil sonst legen sich die Füße zu sehr zur Ruhe und wir haben ja noch ein Stück zu wandern.

0: Die Radioreise mit Alexander Tauscher geht langsam in die Schlussetappe. Heute eine Wanderung auf dem Salzburger Almenweg. Die Gesamtstrecke von 350 Kilometern auf 25 Etappen ist am Stück eine ganz schöne Leistung. Nicht jeder wird die gesamte Runde laufen können. Manche Etappen sind kurz und gemütlich, andere haben es in sich und können schon mal hier und da in den Waden zwicken. Damit der gesamte Urlaub entspannt bleibt, hat Lukas Eise noch ein paar wichtige Tipps. Denn man soll ja dem Motto der Berge folgen, bei dem es heißt, raufgehen zum Runterkommen. Mit ihm haben wir uns in einem der rauschenden Bäche getroffen.
1: Zur Vorbereitung für den Salzburger Almenweg ist es meiner Meinung nach essentiell, zum einen eine vernünftige Tourenplanung zu machen. Dann ist es auch, meine ich, ganz wichtig, einen Plan B zu machen. Ich habe alle meine Etappen geplant, bin schon die ersten ein, zwei gegangen. Und dann ist auf einmal das Wetter schlecht. Gibt es Alternativen? Habe ich vielleicht einen Reservetag eingeplant, einfach um auf unvorhergesehene Ereignisse zu reagieren? Dann bei der Wanderung selbst natürlich die richtige Ausrüstung essentiell. Da rede ich zum einen von einem sicheren Schuhwerk, zum anderen aber auch von Regen sowie auch Sonnenschutz. Man darf nicht vergessen, man ist oft auf über 2000 Meter. Die Sonne kann sehr, sehr stark sein. Wenn man sich den ganzen Tag in den Bergen bewegt, kann es sein, dass es den ganzen Tag leichter Wind ist und man merkt gar nicht, wie stark einen die Sonne strapaziert. Da ist eben Sonnenschutz und vor allem auch viel Trinken essentiell. Also einfach die richtige Ausrüstung zum Wandern mitnehmen. Auf jeden Fall auch eine Erste-Hilfe-Set. Sollte was passieren, dass man helfen kann. Ein Handy mit immer aufgeladenem Akku. Einfach um auch im Notfall, damit man Hilfe rufen kann. Eine Stirnlampe, sollte man in die Dunkelheit kommen. Genügend zu trinken, genügend zu essen. Ich empfehle auch immer Traubenzucker oder einen Müsliriegel, einen Schokoriegel für eine schnelle Zuckerzufuhr bei sich mitzutragen. Ansonsten auf jeden Fall auch würde ich empfehlen, sich nicht nur auf eine digitale Kartenlösung zu verlassen, sondern die Karte auch in ausgedruckter Form in Print mitzuhaben. Einfach, dass sollte aus irgendeinem Grund auf einem geplanten Stopp das Handyladegerät nicht funktionieren, ich am nächsten Tag auch noch ohne Handy weiter navigieren kann und nicht verloren bin. Natürlich kann es auch passieren, dass man eine Unterkunft gebucht hat, die ist aber noch eine Tageswanderetappe entfernt. Und ich sehe einfach, aufgrund der Wettersituation oder aufgrund einer irgendeinem anderen Ereignis wird es mir nicht möglich sein oder sehr erschwert möglich sein, diese Hütte zu erreichen. In diesem Fall würde ich auf jeden Fall empfehlen, die Hütte zu kontaktieren. Es wird jeder Hüttenwirt, jede Hüttenwirtin dafür Verständnis haben, dass die eigene Sicherheit und eine risikofreie und sichere Anreise, Wanderung zur Hütte nicht möglich ist. In dem Fall würde ich immer die Hütte verschieben bzw. kontaktieren und eher auf die Etappe verzichten, bevor man sich selbst in Gefahr bringt.
0: Also nicht

0: dem Blog viele tolle Bilder, die einfach urlaubsreif machen. Radioreise.de und überall da, wo man entlang des Alpenweges gute Podcasts finden kann. Und damit grüße ich unser großes Radioreise-Universum. Goodbye, au revoir, ciao, adios, dar, hey, gülügül, das wird sein, ja, marhaba und shalom und im Salzburger Land ein herzliches und schönes Servus.
1: So, liebe Hörer der Radioreise, mein Name ist Andi Pomega. Ich lade euch ein, kommt her zu diesem netten Ort, wo wir jetzt waren. Der hat für alle was zu bieten und schaut es euch einfach selber an.
2: Jetzt sage ich nochmal Dankeschön. Wir haben da jetzt gemeinsam die Radioreise erleben dürfen. Wir werden euch da live mitnehmen können und schaut doch einmal so vorbei. Entschleunigen wir uns gemeinsam, genießen wir gemeinsam da auf den Almwiesen. Und ich sage am Berg immer, ich freue mich auf bald. Danke.
0: Dankeschön all unseren Gästen dieser Tour. Bleiben Sie schön reisefreudig, meine Damen und Herren, denn es gibt noch mindestens 1000 Orte in dieser Welt zu entdecken. In diesem Sinn, wie immer, bis bald.

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0: Olivia Newton-John ist am 9. August 2022 im Alter von 73 Jahren gestorben. Fans und Wegbegleiter sind erschüttert. Ihre Heimat Australien ehrt die Entertainerin mit einem Staatsbegräbnis. Und wir hörten von ihr zusammen mit dem Electric Light Orchestra von 1980 Xanadu. Music ist hier, die Retro-Radio-Show. Ja, wir spielen feine Musik und wir liefern die nötigen Infos dazu. Ja, und Pete York ist 84 geworden, Schlagzeuger des Rock, Jazz und des Blues. Bekannt wurde er in den 1960ern als Mitglied der Spencer Davis Group und des Duo Hardin & York. Und ja, er tourt heute noch mit unterschiedlichen Musikern, unheimlich witziger Typ. Hören wir ihn zusammen mit der Spencer Davis Group. Somebody help me.
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The Spencer Davis Group. Somebody help me. Und jetzt gibt es Musik von Icehouse aus Australien. Street Café aus dem Album Primitive Man von 1983. Sowohl stimmlich als auch klangtechnisch kann man sie leicht mit Roxy Music verwechseln. Street Café stürmte 1983 weltweit die Charts.

voller Sound von Icehouse Street Café. So, wir gehen ein bisschen zurück in die Vergangenheit, weite Vergangenheit. Vom 15. bis 18. August 1969 feiern fast eine halbe Million junger Menschen nahe des 4000-Seelendorfes Bethel, etwa 150 Kilometer von New York City entfernt, das Woodstock Festival, das als Höhepunkt der Hippie-Zeit in die Geschichte eingeht. Beispiel: am Samstag, damals dem 16. August 1969, von 0.30 Uhr bis 1.20 Uhr für 10.000 US-Dollar performen Creedence Clearwater Revival Proud Mary. Da hören wir mal rein.

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1: The Jackson 5 und später The Jacksons war die Band um die Jackson-Familie. 1964, als The Jackson Brothers von Joseph Jackson, dem Vater, gegründet, bestand sie zuerst aus dessen Söhnen Jackie, Tito und Jermaine. Und deren Brüder Marlon und Michael Jackson stießen 1966 hinzu, worauf die Band in The Jackson 5 umbenannt wurde. Der Anfang 7-jährige Michael wurde der Leadsänger. Hören wir The Jacksons. 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

Can You Feel It, The Jacksons. Und gleich jetzt Musik von Jethro Tull. 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

Soul to Rock'n'Roll? Im Gegenteil, der Text des Songs von Jethro Tull passt gar nicht zu Ian Anderson. Mit nun 79 Jahren ist er so aktiv wie eh und je. Ist er noch so fit, weil er sich bei Alkohol und Drogen sehr zurückgehalten hat? Man weiß es nicht. So, Smoke Gets in Your Eyes ist ein alter Song, ziemlich alter Song, von 1933 für das Musical Roberta verfasst worden. Coverversionen des Songs entwickelten sich mehrfach. Wir hören jetzt Steve von Bryan Ferry. Smoke Gets in Your Eyes von 1974.

Lucio Battisti war italienischer Cantatore, das ist ein Liederdichter, Komponist und Multiinstrumentalist. Er gilt als eine der einflussreichsten und innovativsten Figuren in der italienischen populären Musik. Sowohl als Komponist und Interpret seiner eigenen Musik, als auch als Komponist für andere Sänger. Im Laufe seiner Karriere hat er über 25 Millionen Platten verkauft. Wahnsinn! Lucio Battisti verstarb am 9. September 1998.

Temptations Ain't Too Proud to Beg. Ja, es ist der 17.08.1973. Der Todestag von Paul Williams. Der Ex-Temptations-Sänger wird tot. In seinem Auto gefunden, eine Pistole in der Hand und eine Kugel im Kopf. Er war Gründungsmitglied der Motown-Gruppe und gehörte ihr in den erfolgreichsten Zeit der Band an. 1971 stieg er bei den Temptations schon aus. Gleich Musik von The Rivieras. Das war eine US-amerikanische Surf-Rock-Band, die in den 1960er Jahren, insbesondere durch den Titel California Sun, bekannt wurde. Die Single erreichte 1964 Platz 5 der US-Charts und gilt als der letzte große US-Erfolg, bevor die British Invasion, die britische Invasion, die Regie über die US-Charts übernahm. In Deutschland platzierte sich der Song auf Platz 15 immerhin der Single-Charts. Und 1966 war dann schon wieder Schluss mit der Band. Aber ein schöner Song, California Sun.

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1: 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Jimmy Buffett ist US-amerikanischer Country- und Popsänger, Songwriter sowie Buchautor. Sein bekanntester Hit ist Margaritaville von 1977.

0: Buffett. So, wir lassen die Bomber platzen. Aber vorher entschuldigt er sich noch, wie immer. Weiß auch nicht warum.
1: Excuse me.
0: Okay, lass sie platzen. Here's Inner Circle, the Bomb.

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1: Wir haben Musik von Billy Joel, All for Lena, Album Glass Mouses 1980. Ja, Lena ist eine fiktive Figur, eine literarisch überhöhte Frau, die für eine gefährliche Anziehungskraft steht. Eine Metapher für das verrückte Verliebtsein, das blind macht. Billy Joel, All for Lena.

0: Joel, die Geschichte von Lena.
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0: Der 16. August ist einer der symbolträchtigsten Tage der Pop- und Rockgeschichte. An diesem Datum starben sowohl Elvis Presley 1977 als auch Aretha Franklin 2018. Zwei der einflussreichsten Stimmen der modernen Populärmusik. Hören wir Elvis, A Mess of Blues und Aretha, Since You've Been Gone.

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1: So, es gibt noch ein bisschen Magic Fly von der Gruppe Space. Ein Instrumental, wie immer am Schluss. Tja, und das war dann auch Good Time Music von und mit Rainer Multhaupt für diese Woche. Nächste Woche gibt es wieder eine neue interessante Sendung. Gibt ja jede Woche was zu berichten. Und zu spielen vor allem. Ja, ich sag dann mal wieder, wie gesagt, bis nächste Woche. Tschüss und ciao und weg.

0: herzliches Willkommen zu den Country-Hits hier im Wartburg Radio 96.5 aus Eisenach. Dazu Hall of Music aus Bremen, Country Road 58 aus Hannover und laut.fm/Nashville. Und natürlich herzlich willkommen, liebe Ellie.
1: Na, hallo Mike.
0: So, wir haben es wieder gepackt. 2 Wochen sind vorbei. Mein Geburtstag ist auch vorbei. Ich sage nochmal herzliches Dankeschön allen, die mir gratuliert haben sollten. Ich bin wieder ein Jahr älter. Ja, näher an der Rente, sagen wir mal so.
1: Ganz genau.
0: Ist zwar noch ein bisschen hin, aber naja, der Mensch freut sich auch über Kleinigkeiten.
1: Ne? Ja, sei froh, dass du Geburtstag hast.
0: Ja, ja, dann lebt man noch.
1: Ja.
0: So, wir machen auch was Schönes, und zwar gleich 2 schöne Titel. Das dürfte aus dem Jahre 1986 sein, glaube ich. Ne?
1: Richtig, so hast du es aufgeschrieben. Und zwar aus den Hitparaden. Auf Nummer 21 am 16. August war Dwight Joachim. Wird sich das so ausgesprochen, mit dem Titel Guitars Cadillacs.
0: Mhm.
1: Und auf Platz Nummer 17 am 17. August war Ronnie Milsap mit dem Titel In Love.
0: Ja, und das sind unsere ersten beiden. Wir wünschen gute Unterhaltung, viel Spaß. 21 Uhr ist dann Feierabend.
1: Ja, ja, und aber halt dich dran.
0: Wenn Sie uns irgendwann anders hören, dann natürlich zu einer anderen Zeit.
1: Richtig.
0: Es geht los.

0: Der Sound der 80er. Ja, so hat sich's damals angehört in den Country Charts. Und es war poppig, würde ich sagen.
1: Ja, Ronnie Milzep noch mehr vertreten, war schon schön.
0: Ja. Und wir haben auch schon wieder was anderes hier.
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0: Ja, einen herzlichen Gruß an unseren lieben Hagen. Der hier, hat das mal gesprochen. Wollen wir einfach mal so erwähnen.
1: Ja. Wir denken spätestens alle zwei Wochen an dich, lieber Hagen.
0: Der Hagen hat schon gesagt, es müsste jetzt wieder Corona kommen, damit wir uns mal wiedersehen.
1: Ja, hat denn Hagen jetzt überhaupt Zeit für uns?
0: Ja, das wird wahrscheinlich schwierig sein. Ja. Aber wir sind da noch guter Dinge. Das liegt ja auch ein bisschen an uns, ne?
1: Ja, wir sind doch offen.
0: Ja, okay. Ja, die Tür ist immer auf.
1: Ja, für den Hagen sowieso. Ja.
0: So, wir haben unser Country-ABC natürlich abgewandelt und da haben wir in Abwandlung
1: das Buchstaben.
0: Die Buchstaben für die entsprechenden Hits genommen.
1: Das hast du gemacht.
0: Ja,
1: genau. Und zwar sind wir mittlerweile bei dem Buchstaben K und der Mike hat den Song ausgesucht, King Size Trouble, gesungen von Dawson Gray. Country aus Kanada. Ein paar Infos hat er geschrieben. Der kanadische Singer und Songwriter macht Country-Musik und kommt aus British Columbia Peninsula. Habe ich noch nie gehört, den Ort.
0: Das ist wahrscheinlich so eine Provinz in Kanada.
1: Ja, vielleicht. Seine Debüt-EP veröffentlichte er in 2025. Wie viele junge Männer war sein erster Berufswunsch, Baseballspieler zu werden?
0: Ich nicht.
1: Aber bei den Country-Sängern ist das
0: ich
1: ganz oft...
0: Ich wollte immer ins Radio.
1: Schon immer, das stimmt. Ja, du hast wirklich deinen Traum...
0: Ich habe schon in frühester Jugend habe ich Radio Luxemburg gehört.
1: Ja, ich habe auch Radio gehört, aber ich wollte mal Lehrerin werden. Aha. Den anderen sagen, was sie zu tun haben.
0: Ja, wir verquatschen uns schon wieder.
1: Also, eine Augenkrankheit zerstörte diesen Traum. Zu Beginn war er als Straßenmusikant unterwegs. Das ist das, was du dazu geschrieben hast, lieber Mike.
0: So, war es das schon?
1: Ja.
0: Ja, dann spielen wir den doch mal.
1: No.
0: Dawson Gray. Das hat nichts zu tun mit den Shadows. Wie heißt es?
1: Nee, mit den Schatten hat es nichts zu tun.

0: Jetzt habe ich doch glatt vergessen, die Mikrofone aufzumachen. Frischer Country aus Kanada. Und jetzt kommt gleich frisches Bluegrass.
1: Bluegrass Session, was ganz Neues, ja, ne?
0: Bluegrass Session haben wir, was Neues aus 2026. Einmal ist sogar Wayne Skill mit dabei. Ich weiß jetzt allerdings nicht, ob er singt oder ob er nur ein Instrument spielt auf diesem Titel. Nick Dumas würde ich jetzt sagen.
1: Dumas geschrieben, aber Nick Dumas oder Dumas, keine Ahnung. Also, Maike, du hörst dir doch vorher die Titel an.
0: Nicht alle. Ich komme ja meistens gar nicht dazu. Ich schreibe die dann auf. Ich höre mal rein und muss die Anfangszeilen muss ich ja einstellen, damit ich weiß, wann.
1: Ja, sonst wird so eine ganze Woche Musik hören, nur, ne?
0: Ja, und ich denke mal, wahrscheinlich hat der gute Vince Gill vielleicht ein Instrument dort
1: gespielt. Wir lassen uns überraschen. Ja. Auf jeden Fall heißt der Titel Feels Like Love.
0: Und wir halten den Sommer noch ein bisschen fest, und zwar bei der Lonesome River Band.
1: Summertime.
0: Ja, Sommerzeit. Dass das der Sommerzeit ist, wenn eine Stunde geklaut wird, ne? War das so?

0: Also er sang und er spielte auch ein Instrument, Vince Gill.
1: Ja.
0: Ja. Wunschtitel sind angesagt und der erste Wunschtitel geht an oder kommt für die Helga. Sie wünscht sich dieses Mal Kleiner Rebell von Tom Astor. Also es gibt heute mal was Deutsches. Mhm. Und wir grüßen natürlich die Helga und den Matthias.
1: Ja, liebe Grüße.
0: Dann haben wir einen Musikwunsch für unser lieben Michael Seelement.
1: Genau, er schreibt mir ja immer einen Text. Diesmal, also Michael, mir ging es genauso. Ich habe gedacht, ich google nochmal. War zwar in Englisch, habe ich aufgemacht, aber keine Infos. Und zwar geht es um den Sänger Rick Pilgreen. Hm. Du hast dir den Titel gewünscht, If I Had the Chance. Du hast den eben auch auf einer CD, wo die schönsten Hits drauf sind. Ja, ich bin mal gespannt.
0: Bei mir war er auf der Country Love Songs.
1: Ja.
0: Ja. Das ist, ja.
1: Ja, wir hören mal rein.
0: Ja, und dann gibt es noch einen Titel zusammen, Johnny Cash mit John Carter Cash. Und der hat einen Titel gemacht, der heißt Call Me the Breeze. Erzähl mir was von der...
1: Nein, Call Me heißt Nenn mich. Also so, Breeze.
0: Nenn mich die...
1: Breeze würde ich sagen.
0: Den Hauch.
1: Ja, die Windhauch.
0: Windböe. Oder
1: so würde ich es jetzt... Ja. Aber berichtigt mich, ja. Wir haben ja internationale...
0: Nenn mich die Böe.
1: Wir haben ja einen internationalen Hörer. Just tell us what Breeze means.
0: Aha. Ne? Na dann...
1: Ich würde also mal sagen, es hat was mit dem Wind zu tun.
0: Drei Titel am Stück hier in den Country Hits im Wartburg Radio 96.5 aus Eisenach, Hall of Music aus Bremen, Country Road 58 aus Hannover. Jetzt war ich doch schon fast auf der amerikanischen Schiene gerade. Und lautfunk.fm/Nashville.
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0: Eine schöne Sommerbrise, würde ich mal sagen, war das gewesen von Johnny Cash und John Carter Cash. Die beiden. Ja, und wir haben natürlich auch wieder eine wunderbare LP der Woche.
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0: Und ich hatte es ja schon mal angedroht, Casey Musgraves hat eine neue LP, Middle of the Nowhere. Middle of Nowhere. Also nicht the Nowhere, sondern Nowhere. Und sie ist ja so, sag ich mal, in Richtung Amerikaner unterwegs, macht sehr gute Musik in dem Bereich. Und ihre neue LP, Ellie?
2: Ja. Hast du gerade vorgestellt. Am 1. Mai ist sie rausgekommen und hat 13 Titel. Du hast ein bisschen Infos geschrieben. Die Texanerin wird am 21. August 38 Jahre jung und lebt seit einigen Jahren, wie könnte es anders sein, in Nashville. Ihre ersten drei Alben veröffentlichte sie in Eigenregie. Diese waren aber mit wenig Erfolg gekrönt. Ein Talentwettbewerb in Nashville verschaffte ihr den Durchbruch sowie einen Plattenvertrag. Das aktuelle Album ist ihr 9. Werk und wir spielen daraus den ersten Titel, den der Mike ausgesucht hat, I Believe in Ghosts.

0: Ein schönes, kraftvolles Album, würde ich sagen, Casey Musgraves. Erster Titel und wir werden noch zwei hören, aber erstmal schauen wir in das Jahr 1970, 71, also in die 70er Jahre. Und da gibt es einmal Sonny James,
1: Das soll ich jetzt vorlesen,
0: ja,
1: oder nicht?
0: Nee,
1: da schreibst du mir hier auf. Du hast im August 1970 geschrieben, die Country Charts. Und zwar Platz Nummer 1 war Sonny James mit dem Titel Don't Keep Me Hanging On. Mhm. Auf Platz Nummer 3 war Charlie Pride mit dem Titel Wonder, Could I Live There Anymore?
0: Yes.
1: Und da hast du keinen
0: Loretta
1: Platz. Loretta Lynn, You Wanna Give Me a Lift.
0: Da weiß ich jetzt gar nicht, was das für ein Platz war.
1: Ist auch egal.
0: Oh, Hauptsache 70er.
1: Jawohl.

0: Das geht schon wieder stramm auf die Halbzeit zu. Aber bevor wir zur Halbzeit kommen, haben wir noch was Neueres und dann einen Titel sogar für die Ellie. Und zwar habe ich für die Ellie rausgesucht, Derek Ryan. Da haben wir letztes Mal einen Titel gespielt von der LP.
1: Ich finde das so witzig. Das ist der Sänger von den Killers. Der Mike wird gleich
0: Nein, da bist du falsch. Sänger von den Killers heißt Brandon Flowers. Aber ich will ihn erstmal anspielen, damit sie auch wissen, wer gemeint ist. Und zwar hatten die in den 2000ern, 2010, 11, 12, 13, einen Titel gehabt, oder 2008 war es. Und der hieß Human. Ja, vielleicht erinnern sie sich.
1: Stimmt.
0: Das ist der Sänger. Und weil man ja mit Country jetzt auch Geld verdienen kann, singt er jetzt auch Country-Musik.
1: Ja, ich finde das einfach klasse, dass viele jetzt auch Country singen. Ich finde das richtig gut. Kommt immer was Neues. Es ist, Mike, das ist doch toll. Es gibt immer neue Titel.
0: Ja, er heißt Brandon Flowers. Seine LP heißt Treasure. Kommt erst noch raus. Ist im Moment noch nicht zu haben, aber drei Titel sind schon auf der LP veröffentlicht. Und danach hören wir unsere liebe Ella Langley. Die hat schon wieder einen Hit mit Co Wessel. Heißt er so?
1: Wetzel. Wie richtig, das vielleicht bestimmt, ist es deutschstämmig?
0: Ja, wahrscheinlich. Ja, und die beiden singen uns?
1: Jaded.
0: Ja, und danach, wie gesagt, der Titel für unsere Ellie, Derek Ryan, Mad for the Road. Das ist der Mann aus Irland.
1: Ach ja, lieben Dank, Michael, dass du Titel geschickt hast. Der Mike hat dann mit mir geschimpft, weil das ist, die Datei ist dann einfach zu groß, wenn du alle auf einmal schickst.
0: Der Postfach ist explodiert.
1: Das Postfach explodiert dann, ja. Lieber Titel einzeln schicken. Aber ich freue mich drauf, weil mir hat das richtig gut gefallen.
0: Und jetzt spielen wir erstmal Brandon Flowers, der da im Hintergrund auch schon trällert, mit dem Titel Plans. Viel Spaß damit. Country, dieses Mal aus der Ecke Pop oder Rock. Ja.

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1: Fast pünktlich. Country Road 58 ist mit dabei. Hall of Music aus Bremen, laut.fm/Nashville. Und natürlich die Elli ist auch dabei.
2: Ja, und der Mike.
1: Nochmal ein herzliches Willkommen an alle, die vielleicht jetzt erst zugeschaltet haben sollten. Das war eben Musik aus Irland.
2: Ja.
1: Derek Ryan heißt der Mann.
2: Haben wir dem Michael zu verdanken.
1: Jawohl. Und jetzt haben wir gleich einen Herrn und eine, besser gesagt, erstmal eine Dame, die wünscht sich was. Und die kommt aus dem Weserbergland, heißt Stefanie. Und es gibt auch einen Herrn, der hat ein Debüt als Radiomoderator vor
2: haben
1: kurzem.
2: Haben wir uns angehört.
1: Haben wir gehört. Mhm. Und da sagen wir herzliche Grüße ins Weserbergland. Und natürlich toi, toi, toi fürs nächste Mal, lieber Heiko.
2: Genau, wir haben noch gar nichts von euch gehört.
1: Für deine nächste Sendung.
2: Ich sag das jetzt einfach mal, Mike.
1: So, und es gibt
2: euch.
1: Musikwünsche.
2: Genau, für euch beide. Und zwar einmal wünscht ihr euch den Titel Just Say I'm Sorry von Pink. Und sie singt das zusammen mit Chris Stapleton. Und ihr habt natürlich noch einen zweiten Titel, Jolene. Allerdings von Boss Hoss mit den Common Linnets.
1: Viel Spaß in der zweiten Stunde. Was wolltest du sagen, Elli?
2: Den RP der Woche machen wir danach?
1: Machen wir. Wir spielen erstmal die beiden.
2: Okay.
1: Ja.

0: Die böse Jolene, zusammen mit den Common Linnets war das die Boss Hoss. Deutschland und Holland zusammen auf einer Schallplatte.
1: Ja.
0: So, wir machen weiter mit dem hier.
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0: Genau, und unsere LP der Woche kommt dieses Mal von Kacey Musgraves, Middle of Nowhere.
1: Und diesen Titel singt sie zusammen mit
0: Willie Nelson. Ja, er war wahrscheinlich, ich weiß nicht, ob er mit im Studio war oder ob er nur seine Tonspur geschickt hat.
1: Das ist egal.
0: Man weiß es nicht. Zumindest singen sie zusammen. Und die singen?
1: Uncertain TX.
0: Also TX.
1: Was mit Texas?
0: TX
1: ist eigentlich für Texas.
0: Texas, genau. Mhm. Und danach haben wir einen, wir haben schon mal Musik gespielt aus dem Film Django Unchained. Das ist der
1: Gehört zu meinen Lieblingsfilmen.
0: Ja, da hat sie sich immer totgelacht, die Ellie.
1: Ja, vor allem, weil du das immer so furchtbar fandest. Du musst einfach den Filmemacher verstehen.
0: Ja.
1: Der übertreibt gerne ein bisschen und es ist ein Film. Quentin, ja, ich liebe seine Filme.
0: Wir haben diesmal ausgesucht den Titelsong Django.
1: Mhm.
0: Und zwar kommt der von Louis
1: Bacalov
0: und der Rocky Roberts.
1: Mhm.
0: Und danach gibt es auch noch einen Titel, der stammt auch von der LP. Und zwar
1: der heißt Trinity Titoli.
0: Ja, Annibale E.I.
1: Cantori Moderni. Entschuldigt, wenn es falsch ist.
0: Hören Sie es einfach mal an. Erst unsere LP der Woche und danach unsere Musik oder besser gesagt unsere Filmmusik mal wieder. Ich habe mal wieder was ausgekramt.
1: Das ist schön, danke dir.
0: Bitteschön.

0: Ja, für denjenigen, der es ganz kernig mag, da gibt es auch einen Director's Cut von Django Unchained.
1: Na gut, die Musik, ne, das passt halt dann, wenn man den Film dazu guckt.
0: Ja, sehr, sehr blutig, diese Angelegenheit.
1: Der ist ganz toll gemacht. Tolle Schauspieler, sehr, sehr sehenswert. Ist wirklich ein Meisterwerk.
0: Ja, Country Countdown USA, da schauen wir jetzt hinein. Und es gibt eine Nummer 11 und eine Nummer 21. Die Nummer 24 werden wir wahrscheinlich nicht schaffen. Deswegen.
1: Ach, schade.
0: Ja, vielleicht das nächste Mal.
1: Ja, das ist die Ella.
0: Ja, mal gucken, wenn wir noch Zeit haben. Aber ich will da nichts versprechen.
1: Gut.
0: Nummer 11 ist?
1: Nummer 11 ist der Titel Ride, Ride, Ride.
0: Also gesungen, Reiten, Reiten, Reiten.
1: Gesungen von George. Wie spricht man das aus? Birge geschrieben.
0: Ja, Birch.
1: Birch und Luke Bryan, die singen den Titel auf Platz 21, ist Jelly Roll und er singt Hands Up.
0: Also Hände ab. Passt zu Django Unchained.
1: Ja.
0: Hände ab.
2: Number 11.

0: sagt ja Hände ab. Das passt eher zu dem Film Saw, die Säge. So, die Ellie ist noch am Zusammenbauen. So, sie kommt jetzt. Und wir haben noch einen zweiten Musikwunsch für den lieben Michael Seelement.
1: Genau.
0: Vielen Dank nochmal an den Michael.
1: Ja.
0: Und er wünscht sich was von?
1: Also, er hat hier einen Text geschrieben, den lese ich auch jetzt. Freut ihn richtig schön. Mein zweiter Wunsch gilt einer Legende. Dave Dudley, geboren am 3. Mai 1929 in Wisconsin, als Darwin David Petruska. Seine Großeltern kamen aus dem ostpreußischen Königsberg. Er wuchs aber in Stevens Point auf. Mit 11 bekam er vom Großvater eine Gitarre geschenkt und lernte das Spielen der Akkorde. Der Plan, Profi-Baseballspieler zu werden, da haben wir es wieder, verhinderte ein Muskelfaserriss im rechten Arm. Als Hafenarbeiter verdiente er sich das erste Geld, um sich finanziell über Wasser zu halten. Als er nach einer Nachtschicht einen Freund im Radiosender in Texas besuchen wollte und dieser nicht da war, nahm er einfach eine Gitarre, die dort stand, und spielte. Daraufhin empfahl ihm der Redakteur, doch Musiker zu werden. Das war der Anfang. 1950 zog er nach Idaho, wo er das Dave Dudley Trio gründete. Er spielte jetzt Rockabilly, eine Synthese aus Country sowie Rhythm and Blues. Die Band brachte 3 Platten heraus, doch 1960 zerbrach das Trio. Mit Maybe I Do gelang ihm in 1961 der erste Charterfolg. Jetzt wäre es mühsam, alle Erfolge, LPs und Auszeichnungen aufzuzählen. Er starb am 22. Dezember 2003 in Wisconsin an einem Herzanfall. Von ihm wünscht sich der Michael den Titel Me and Old CB.
0: Ja, manchmal ist es so ganz einfach, ein Star zu werden, oder?
1: Finde ich gar nicht einfach. Also er hat schon einen Weg gegangen, es hat schon ein bisschen gedauert.
0: Und danach haben wir unseren Folk-Titel und der kommt diesmal von Joni Mitchell.
1: Ellie? Joni Mitchell. Carrie aus dem Album Blue von 1971.
0: Joni Mitchell ist ein Mädchen.
1: Okay? Ja, ist ein Mädchen.
0: Ja.
1: Ja, und lebt nicht mehr. Nee, ach so, doch, du hast hier. Ich denke, was ist das? Das ist ja ein Kreuz.
0: Ja, nein, das ist. Also.
1: Sie ist ein Mädchen, jawohl.

0: Tja, ich habe mal auf die Uhr geschaut und wahrscheinlich werden wir unsere Geburtstagskinder heute nennen können, aber dann erst das nächste Mal spielen, weil das werden wir nicht mehr schaffen, wenn ich mir mal so die Zeit hier anschaue. Aber wir wollen sie zumindest dann nachher nennen. Jetzt erstmal einen Künstler, der leider schon verstorben ist im letzten Jahr.
1: Ja, und zwar ist die Rede von Raoul Malo von den Mavericks.
0: Ja.
1: Der wäre am 7. August, hätte er Geburtstag gehabt, ist aber letztes Jahr am 8. Dezember im Alter von 60 Jahren gestorben.
0: Ja, leider. Ein großer Künstler, Entertainer, da ist er nicht mehr. Aber es gibt noch einen, den gibt's noch.
1: Ja, willst du den Titel gar nicht ansagen?
0: Doch, Something Stupid.
1: Something Stupid, das kommt mir sehr bekannt vor. Mit Trisha Yearwood, das Lied auch, werden ja? wir kennen.
0: Ja.
1: Und Rodney Crowell, am 7. August ist er 76 geworden und wir hören den Titel Ashes by Now.

0: Ein großer Künstler, Rodney Crowell. So, wir haben noch einen letzten Titel von unserer LP der Woche. Middle of Nowhere.
1: Von
0: Casey Musgraves. Und das ist auch gleichzeitig der Titelsong der LP. Und dann haben wir noch zwei Geburtstagskinder, sind zwei Geburtstagskinder.
1: Ja, und zwar Mark Wills. Am 8. August ist er 53 geworden und er macht Musik mit religiösem Hintergrund. Den Titel, den wir spielen, heißt The Baptism of Jesse Taylor.
0: Ja, und danach?
1: Gene Johnson von den Diamond Rio. 77 ist er geworden am 10. August und wir spielen Walking Away.
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0: Und dann will er nicht. Was ist denn jetzt? Der will nicht, Elli. Jetzt will er.

0: So, zwei Geburtstagskinder, wie gesagt, gibt es noch. Und ein Geburtstagsmädchen, das werden wir noch spielen. Stellvertretend für die beiden. Und zwar hat Geburtstag heute Leanne Womack. Sie wird
1: 60 Jahre alt.
0: Und der Clay Walker wird
1: 57 Jahre.
0: So, wir bedanken uns recht herzlich. Vielen Dank, liebe Elli. Und vielen Dank, liebe Hörer, beim Zuhören. Und hier blitzt es jetzt gewaltig. Wir müssen uns ranhalten. Nächste Sendung, 2. September. Bis dahin bleiben Sie uns gewogen. Haben Sie eine gute Zeit. Auf Wiederhören. Vielen Dank, liebe Elli. Nochmal.
1: Danke dir.
0: Tschüss. Tschüss. Und hier kommt Lord, I hope this day is good, Leanne Womack.